0: Wir gemeinsam das Vaterunser in lateinischer Sprache. Danach wird der Heilige Vater den apostolischen Segen erteilen. Gern schließt er darin auch ihre Angehörigen ein, besonders die Kinder, die älteren Menschen und die Leidenden. Er segnet auch die Rosenkränze und die übrigen Andachtsgegenstände, die sie dafür mitgebracht haben. Es folgt nun eine Zusammenfassung der Katechese des Heiligen Vaters in deutscher Sprache. Liebe Brüder und Schwestern, der Heilige Geist, der seit Pfingsten das Wirken der Kirche trägt, lehrt sie auch zu beten. Das Gebet ist eine grundlegende Dimension des Menschseins und, wie der heilige Paul VI. Erklärte, unsere erste Pflicht. In der Konstitution Sacrosanctum Concilium wird mit dem Wort Gebet die ganze Liturgie bezeichnet, in der die Begegnung zwischen Gott und Mensch geschieht. Dabei geht die Initiative von Gott aus. Der Sohn Gottes ist Mensch geworden und daher beten wir in der Liturgie durch Christus, mit Christus und in Christus in der Einheit des Heiligen Geistes zum Vater. So lobt die Kirche in ihrem täglichen öffentlichen Gebet, dem Stundengebet, das untrennbar mit der heiligen Eucharistie verbunden ist, den Herrn ohne Unterlass und tritt bei ihm für das Heil der ganzen Welt ein. Der Heilige Vater richtet nun einen kurzen Gruß auf Italienisch an die deutschsprachigen Gläubigen.
1: Cari fratelli e sorelle, oggi nella memoria della dedicazione della Basilica di Santa Maria Maggiore, chiediamo alla Santa Vergine che ci aiuti ad essere fedeli nella preghiera, perché Dio sia sempre al primo posto nelle nostre vite.
0: Liebe Brüder und Schwestern, am heutigen Gedenktag der Weihe der Basilika Santa Maria Maggiore wollen wir die Heilige Jungfrau of St. Mary Major in Rome, dass sie uns helfe, in Gebet treu zu sein, damit Gott stets den ersten Platz in unserem Leben einnehme.
2: That was the summary and exchange of greetings in German, and we'll now hear it in Spanish. As with English, the Pope will read the summary himself, since he's a fluent Spanish as well as a fluent English speaker. So it'll just be a
3: Santo
2: few words
3: Padre,
2: said in Spanish.
3: Los visitantes y peregrinos de lengua española que participan en esta audiencia desean manifestarle filialmente sus sentimientos de filial afecto que acompañan con fervientes oraciones por sus intenciones de pastor de toda la Iglesia.